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0: 10 vor 6. Und jetzt die Nachrichten.
1: Kombatscha stellt in Wien Autonomiereform vor. Land macht sich an die Arbeit. KVW fordert Mitspracherecht bei Bauprojekten in den Alpen. Und das Wetter bringt uns heute viel Sonnenschein. Ich bin Stefanie Derzer. Schönen guten Morgen.
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1: Nächsten Dienstag tritt die Südtiroler Autonomiereform in Kraft. Jetzt war Landeshauptmann Arno Kompatscher in Wien, um der österreichischen Regierung vorzustellen, was sie alles mit sich bringt. Südtirol kann damit nun eigenständige Entscheidungen treffen, unter anderem in den Bereichen Umwelt, Ökosysteme und Handel. Außerdem müssen künftige Änderungen des Statuts vom Landtag abgesegnet werden. Und damit der neue Handlungsspielraum auch genutzt werden kann, will das Land nun neue Landesgesetze ausarbeiten. Kompatscher hat sich bei dem Treffen auch für die österreichische Hilfe zur Umsetzung der Reform bedankt. Ist die Natur erst einmal verbaut, ist sie meist unwiederbringlich verloren. Diese Warnung richten mehrere Alpenvereine und Naturschutzorganisationen aus Südtirol, Deutschland und Österreich an die Politik. Die Organisationen bemängeln, dass es für sie immer schwieriger wird, bei Energie- und Tourismusprojekten im Alpenraum mitzureden und sich einzubringen. Das sagt unter anderem der Präsident des Südtiroler Alpenvereins, Georg Simeoni. Die Erschließung der Alpen habe ein kritisches Maß erreicht durch Skipisten, Lifte, Zufahrt, Straßen und Beschneiungsanlagen. Es brauche nicht noch mehr Eingriffe in die Landschaft. In Meran wird weitergebaut. Ab heute ist der Theaterplatz deswegen gesperrt. Weil im Stadtzentrum mehrere größere Baustellen entstehen, muss der Theaterplatz auf die vielen Lastwagen vorbereitet werden. Die Pflastersteine dort stellen ein Sicherheitsrisiko dar und werden ab heute entfernt. In einer zweiten Phase wird der Platz asphaltiert. Der Verkehr wird ab heute umgeleitet und in der zweiten Phase, also in etwa 2 Wochen, werden mehrere Bushaltestellen entfernt. Mitte Juli sollten die Arbeiten abgeschlossen sein. Die G7-Staaten machen Druck auf Russland für ein Ende des Ukraine-Kriegs. In einer Erklärung der Staats- und Regierungschefs vom Gipfeltreffen in Evian in Frankreich heißt es, man werde die Sanktionen verschärfen, auch im Öl- und im Gassektor. Zudem habe man vereinbart, die Lieferung von weitreichenden Waffen auszuweiten. Heute geht der Gipfel mit dem Thema Welthandel weiter. Und jetzt noch

0: zum Sport. Österreich startet in die Fußball-Weltmeisterschaft. Nach 28 Jahren Pause ist Österreich diesmal wieder mit dabei. Jetzt um 6 wird das Spiel gegen Jordanien angepfiffen. Zu den Spielen von letzter Nacht. Frankreich hat Senegal 3:1 geschlagen. Norwegen hat gegen Irak 4:1 gewonnen. Und Argentinien gegen Algerien 3:0. Alle drei Tore hat Lionel Messi geschossen.
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0: Jetzt in der Früh ziehen einige Wolken durch, davon wird sich die Sonne später aber nicht beeindrucken lassen. Es wird heute noch sehr sonnig, am Nachmittag kann es allerdings ein paar vereinzelte Regenschauer geben. Die Temperaturen steigen heute noch auf bis zu 33 Grad an. Und jetzt in der Früh messen wir in Brandsholz 16 Grad, in Pfelders 8, in Sechsten 10 und in Wolkenstein ebenfalls 10 Grad.
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2: Schönen guten Morgen, ich bin Stefanie Terzam. Wenn in einer Woche die Autonomiereform in Kraft tritt, will das Land den neuen Handlungsspielraum voll ausnutzen. Es will deswegen nun neue Landesgesetze ausarbeiten. Gestern war Landeshauptmann Kompatscher in Wien und hat alle Neuerungen vorgestellt. Der Alpenverein Südtirol und weitere Organisationen aus Deutschland und Österreich fordern mehr Mitspracherecht bei Bauprojekten im Alpenraum. Bauprojekte dürften nicht auf Kosten der Natur gehen und Naturschutzorganisationen müssten deswegen mitreden können. In Meran wird der Theaterplatz ab heute gesperrt. Die Pflastersteine werden entfernt und danach wird der Platz asphaltiert. Im Stadtzentrum entstehen größere Baustellen und deswegen werden demnächst LKWs über den Theaterplatz rollen. Pflastersteine wären zu gefährlich. Die G7-Staaten vereinbaren neue Sanktionen gegen Russland, etwa im Öl- und im Gassektor. Damit soll der Druck erhöht werden, um den Krieg in der Ukraine zu beenden. Und bei der Fußball-Weltmeisterschaft ist der Argentinier Lionel Messi in den Torschützen-Olymp aufgestiegen. Nach 3 Toren im Spiel gegen Algerien in der Nacht ist Messi nun auf Platz 1 der ewigen WM-Torschützenliste, zusammen mit dem Deutschen Miroslav Klose.
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0: 10 vor 7. Und jetzt die Nachrichten.
1: Handlungsspielraum voll ausnutzen. Kompatscher spricht in Wien über Autonomiereform. Und mitreden, um zu schützen. Alpenverein will Mitspracherecht bei Bauprojekten im Alpenraum. Das Wetter heute wird sehr sonnig. Ich bin Stefanie Terzer. Schönen guten Morgen.
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1: Nächste Woche tritt die Südtiroler Autonomiereform in Kraft, dann bekommt das Land mehr Spielräume. Damit diese auch voll genutzt werden, arbeitet das Land neue Landesgesetze aus, unter anderem in den Bereichen Umwelt und Handel. Landeshauptmann Arno Kompatscher hat jetzt in Wien alle Neuerungen vorgestellt, etwa, dass der Landtag grünes Licht geben muss für künftige Änderungen des Statuts. Kompatscher hat sich bei dem Treffen auch für die österreichische Hilfe zur Umsetzung der Reform bedankt. Skipisten, Lifte, Zufahrtsstraßen und Beschneiungsanlagen. Die Erschließung der Alpen hat ein kritisches Maß erreicht. Das sagen nun mehrere Alpenvereine und Naturschutzorganisationen aus Deutschland, Österreich und Südtirol. Georg Simeoni, der Präsident des Südtiroler AVS, sagt etwa, dass es für sie immer schwieriger würde, bei Energie- und Tourismusprojekten im Alpenraum mitzureden und sich einzubringen. Bei einem Treffen haben die Organisationen von der Politik wieder mehr Mitspracherecht gefordert, vor allem zum Schutz der Natur. Denn wenn diese erst einmal verbaut sei sie meist unwiederbringlich verloren. Im Stadtzentrum von Meran entstehen mehrere große Baustellen. Deswegen ist der Theaterplatz ab heute gesperrt. Er muss auf die vielen Lastwagen vorbereitet werden, die wegen der Baustellen ins Zentrum rollen werden. Die Pflastersteine auf dem Platz wären ein Sicherheitsrisiko und werden deswegen ab heute entfernt. Danach wird der Platz auch noch asphaltiert. Der Verkehr wird ab jetzt umgeleitet und in etwa 2 Wochen werden mehrere Bushaltestellen entfernt. Mitte Juli sollten die Arbeiten dann abgeschlossen sein. Die G7-Staaten wollen ihre Bemühungen um ein Ende des Ukraine-Kriegs verstärken. Dafür vereinbarten die Staats- und Regierungschefs bei ihrem Gipfel in Evian in Frankreich, die Sanktionen gegen Russland zu verschärfen. Ursula Winkler berichtet.
3: Russland soll unter Druck gesetzt werden, nicht nur mit Sanktionen gegen den Energiesektor. Die G7-Staaten wollen auch mehr Waffen an die Ukraine liefern und versprechen dem Land weitere Unterstützung für den nächsten Winter. Sie sehen ukrainische Fortschritte an der Front und sprechen auch nach dem US-Deal mit dem Iran von einem richtigen Zeitpunkt.
1: Kommen wir noch zur Fußball-WM. Der argentinische Superstar Lionel Messi ist jetzt in der ewigen WM-Torschützenliste auf Platz 1. Gleich wie der Deutsche Miroslav Klose, der nicht mehr aktiv ist, kommt Messi auf 16 Tore. Beim 3:0-Sieg gegen Algerien in der Nacht hat Messi alle 3 Tore geschossen. Die Ergebnisse der weiteren Spiele von letzter Nacht. Frankreich hat Senegal 3:1 geschlagen und Norwegen hat gegen Irak 4:1 gewonnen. Und Sonne satt im ganzen Land, so schaut's heute aus. Wie hoch die Temperaturen noch klettern, das sagen wir Ihnen gleich.
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4: Herrlich sonnig ist es und das wird es auch den ganzen Vormittag lang bleiben. Am Nachmittag können ein paar Wolken durchziehen und stellenweise kann es auch den einen oder anderen Regenschauer geben. Es sind heute bis zu 33 Grad drin und in den nächsten Tagen wird es noch eine Spur wärmer. Es geht sonnig weiter, an den Nachmittagen kann es das eine oder andere Gewitter geben. Schauen wir uns noch die aktuellen Temperaturen an. Brunnek meldet 12 Grad, Naturns 11, Sterzing auch 11 und bei Ihnen in Wolkenstein messen wir jetzt aktuell 10 Grad.
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5: Guten Morgen aus der Landesverkehrsmeldezentrale. Die Landesstraße Waldbruck-Kasselruth ist zwischen der Kreuzung Dissens und der Kreuzung St. Oswald bis voraussichtlich Freitag, 26. Juni, nach Murnabgängen gesperrt. Wegen Asphaltierungsarbeiten gesperrt ist die Landesstraße Ratschings zwischen Jaufensteg und Bichl von 8 bis 18 Uhr. Und in der Stadtgemeinde Meran ist der Theaterplatz wegen Arbeiten gesperrt. Die Umleitungen sind ausgeschildert. Silke Andres wünscht einen guten Start in den Mittwoch.
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1: 17. Juni 1972. Fünf als Klempner verkleidete Männer werden in Washington verhaftet, als sie im Hauptquartier der Demokratischen Partei der USA Abhörgeräte installieren. Journalistische Untersuchungen ergaben, dass Präsident Nixon die Bespitzelung des politischen Gegners in Auftrag gegeben hatte. 17. Juni 1953. Einheiten der Nationalen Volksarmee der DDR und sowjetische Truppen schlagen in Berlin einen Volksaufstand nieder. Zu diesem war es gekommen, nachdem Ostberliner Bauarbeiter im Protest gegen die Erhöhung der Arbeitsnormen in den Streik getreten waren. 17. Juni 1944. Als Ergebnis einer Volksabstimmung wird im Königreich Island die unabhängige und parlamentarische Republik ausgerufen. Erster Staatspräsident wurde Svein Björnsson. In Genf wird am 17. Juni 1925 die internationale Waffenhändlerkonferenz beendet. Zum Abschluss unterzeichneten 27 der 40 Teilnehmerstaaten ein Protokoll gegen die Anwendung chemischer und bakteriologischer Waffen. Auf den Bergen Südtirols meldet sich am 17. Juni 1902 der Winter zurück. Es schneit bis auf 1400 Meter herab. 17. Juni 1797. Der persische Schah Mohammed Khayyar wird von einem Diener ermordet. Mit seinem Tod begann der Niedergang der einstigen Großmacht.
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2: Schönen guten Morgen, ich bin Stefanie Derzer. Der Südtiroler Alpenverein sagt, dass die Alpen erhalten werden müssen. Zusammen mit Vereinen aus Österreich und Deutschland fordert er nun von der Politik mehr Mitspracherecht. Auf den Schutz der Natur würde nämlich nicht ausreichend geachtet. Landeshauptmann Kombatscher hat jetzt in Wien die Südtiroler Autonomiereform vorgestellt. Nächste Woche tritt sie in Kraft. Damit das Land den neuen Handlungsspielraum auch voll ausnutzen kann, wird an neuen Landesgesetzen gearbeitet. Ab heute ist der Theaterplatz in Meran gesperrt. Die Pflastersteine müssen aus Sicherheitsgründen entfernt werden. Demnächst werden viele Lastwagen über den Theaterplatz rollen, weil im Zentrum einige Baustellen entstehen werden. Beim G7-Gipfel in Frankreich geht's heute um die Weltwirtschaft. Damit geht das Treffen der Staats- und Regierungschefs zu Ende. Und nach dem 3:0-Sieg gegen Algerien bei der Fußball-WM in der Nacht steigt der argentinische Superstar Lionel Messi in den Torschützen-Olymp auf. Messi hat alle 3 Tore geschossen und ist nun auf Platz 1 der ewigen WM-Torschützenliste.
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3: Guten Morgen, vom Wetterdienst meldet sich Philipp Tartarotti. Heute erwartet uns überwiegend sonniges Wetter, am Alpenhauptkamm können die Wolken zeitweise auch etwas dichter ausfallen. Und am Nachmittag sind aus den Quellwolken vereinzelt kurze Regenschauer möglich. Dazu wird es sommerlich warm, die Temperaturen steigen auf 26 bis 33 Grad, auf den Bergen in 2000 Metern gibt es 16, in 3000 Meter 6 Grad. In den nächsten Tagen wird es noch heißer, mit Höchstwerten bis rund 35 Grad. Vormittags ist es dazu meist strahlend sonnig, in der zweiten Tageshälfte bilden sich dann jeweils ein paar Hitzegewitter. Und jetzt noch zu den Messwerten von 7 Uhr. Bozen meldet 19 Grad, Auer 16, Meran und Brixen 14, Schlanders 13, in Bruneck 12 Grad, in Sterzing und Doblach 11, am Brenner und am Reschen 10, auf der Bloße 7 Grad, Innsbruck und Lienz jeweils 15 und Trient 18 Grad.
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0: 10 vor 8. Und jetzt die Nachrichten.
1: AVS fordert Erhalt der Alpen. Keine weitere Erschließung mehr. Kein Sexualkundeunterricht dafür Internet. Jugendberater sehen Entwicklung kritisch. Das Wetter heute wird sonnig und sommerlich warm. Ich bin Stefanie Derzer. Schönen guten Morgen.
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1: Die Erschließung der Alpen hat ein kritisches Maß erreicht. Mit Skipisten, Liften, Zufahrtsstraßen und Beschneiungsanlagen. Das sagen nun mehrere Alpenvereine und Naturschutzorganisationen aus Deutschland, Österreich und Südtirol. Georg Simeoni, der Präsident des Südtiroler AVS, fordert von der Politik nunmehr Mitspracherecht bei neuen Energie- und Bauprojekten zum Schutz der Natur. Denn wenn diese erst einmal verbaut sei, sei sie meist unwiederbringlich verloren. Auf der einen Seite schränkt die italienische Regierung den Sexualkundeunterricht ein. Auf der anderen Seite zeigen die Zahlen des ASTA, dass sich über 80% der Jugendlichen Informationen über Sexualität im Internet beschafften. Für die Jugendberatungsstelle Young and Direct ist das eine kritische Entwicklung. Vor allem, weil sich die Jugendlichen schwer tun, die Inhalte aus dem Netz kritisch einzuordnen. Dies führe zu Fehlinformationen, unrealistischen Vorstellungen und zusätzlicher Verunsicherung, heißt es von Young and Direct. Sachliche Informationen seien daher umso wichtiger. Es wird nun darauf gehofft, dass in Südtirol auch weiterhin Sexualkundeunterricht ohne Einschränkungen angeboten werden kann. Nächste Woche tritt die Südtiroler Autonomiereform in Kraft. Dann bekommt das Land mehr Spielräume. Damit diese auch voll genutzt werden, arbeitet das Land neue Landesgesetze aus unter anderem in den Bereichen Umwelt und Handel. Landeshauptmann Arno Kompatscher hat jetzt in Wien alle Neuerungen vorgestellt, etwa dass der Landtag grünes Licht geben muss für künftige Änderungen des Statuts. Kompatscher hat sich bei dem Treffen auch für die österreichische Hilfe zur Umsetzung der Reform bedankt. Der G7-Gipfel in Evian in Frankreich hat sich mit dem Iran-Konflikt und dem Ukraine-Krieg befasst. Es wurde vereinbart, den Druck auf Russland zu erhöhen. Heute geht das Treffen der Staats- und Regierungschefs mit dem Thema Welthandel zu Ende. Michael Evers berichtet.
2: Verlässliche Handelsbeziehungen und ein fairer globaler Wettbewerb stehen im Mittelpunkt des letzten Gipfeltages hier in Evian. Aktuell gibt es ein Ungleichgewicht im Welthandel, das geprägt ist durch ein Handelsbilanzdefizit der USA sowie China, das viel exportiert und wenig einkauft und Rekordüberschüsse erzielt. Europa produziert und exportiert zwar viel, sieht sich allerdings in der Klemme zwischen den Zöllen seines größten Abnehmers, den USA, sowie der chinesischen Konkurrenz, die seiner Industrie zusetzt.
1: Der italienische Kardinal Camillo Ruini ist im Alter von 95 Jahren gestorben. Ruini war ab 1991 Kardinal und stand 15 Jahre lang an der Spitze der italienischen Bischofskonferenz. Zugleich war er Generalvikar für die Diözese Rom. Ruini war über Jahrzehnte eine der prägenden Persönlichkeiten in der katholischen Kirche in Italien. Er zählte seinerzeit zu den engsten Mitarbeitern von Papst Johannes Paul II. Und Papst Benedikt. Und hier in Südtirol hat heute die Sonne das Sagen. Wie lange das so bleibt, sagen wir Ihnen gleich.
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2: Der Sommer ist da, überall im Land scheint die Sonne und mit den Temperaturen geht's nach oben. Wir messen in Antholz 12 Grad, in Hintermattel 10, in Solothurn 19 und in Wolkenstein 9 Grad. Auch in den nächsten Tagen geht's sonnig weiter, es wird jeden Tag ein bisschen heißer. Zugleich steigt allerdings auch die Gewitterneigung an.
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3: Guten Morgen aus der Landesverkehrsmeldezentrale. Die Landesstraße Weidbruck-Kasselruth ist zwischen der Kreuzung Dissens und der Kreuzung St. Oswald bis voraussichtlich Freitag, 26. Juni, nach Murnabgängen gesperrt. Wegen Asphaltierungsarbeiten gesperrt ist die Landesstraße Ratschings zwischen Jaufensteg und Bichl von 8 bis 18 Uhr. Und in der Stadtgemeinde Meran ist der Theaterplatz wegen Arbeiten gesperrt. Die Umleitungen sind ausgeschildert. Silke Andres wünscht einen guten Start in den Mittwoch.
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2: Schönen guten Morgen, ich bin Stefanie Terzer. In der Turnhalle der Hotelfachschule Kaiserhof in Meran ist ein Feuer ausgebrochen. Die Feuerwehren von Meran, Gratsch und Untermais sind mit den Löscharbeiten beschäftigt. Mehr Infos haben wir zurzeit noch nicht. Mehr als 80% der Jugendlichen holen sich Infos über Sexualität aus dem Internet. Zugleich hat die Regierung in Rom den Sexualkundeunterricht an Schulen stark eingeschränkt. Südtiroler Jugendberater sehen das kritisch und hoffen nun darauf, dass Südtirol die römischen Vorgaben nicht übernehmen muss. Der Schlachthof in Bozen sperrt wieder auf. Vor einem Jahr musste er dicht machen. Nun wurden für 750.000 Euro alle Mängel behoben. Der Schlachthof ist über 50 Jahre alt und der größte in Südtirol. Das EU-Parlament entscheidet heute über Regeln für neue Gentechnik. Es geht um Lockerungen in der Pflanzenzüchtung. Und bei der Fußball-Weltmeisterschaft hat Österreich gegen Jordanien mit 3:1 gewonnen. Nach 28 Jahren Pause kann Österreich damit einen Auftaktsieg feiern.
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3: Guten Morgen, vom Wetterdienst meldet sich Philipp Tartarotti. Heute erwartet uns überwiegend sonniges Wetter. Am Alpenhauptkamm können die Wolken zeitweise auch etwas dichter ausfallen. Und am Nachmittag sind aus den Quellwolken vereinzelt kurze Regenschauer möglich. Dazu wird es sommerlich warm. Die Temperaturen steigen auf 26 bis 33 Grad. Auf den Bergen in 2000 Metern gibt es 16, in 3000 Meter 6 Grad. In den nächsten Tagen wird es noch heißer, mit Höchstwerten bis rund 35 Grad. Vormittags ist es dazu meist strahlend sonnig. In der zweiten Tageshälfte bilden sich dann jeweils ein paar Hitzegewitter. Und jetzt noch zu den Messwerten von 7 Uhr. Bozen meldet 19 Grad, Auer 16, Meran und Brixen 14, Schlanders 13, in Bruneck 12 Grad, in Sterzing und Doblach 11, am Brenner und am Reschen 10, auf der Bloße 7 Grad, Innsbruck und Lienz jeweils 15 und Trient 18 Grad.
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0: 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Und jetzt die Nachrichten.
1: Brandeinsatz in Hotelfachschule Kaiserhof in Meran. Und kritische Entwicklung, kein Sexualkundeunterricht dafür Internet. Das Wetter heute wird sonnig und sommerlich heiß. Ich bin Stefanie Terzer. Guten Morgen.
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1: Die Feuerwehren von Meran, Gratsch und Untermais sind vor kurzem zum Einsatz ausgerückt. Aus der Turnhalle der Hotelfachschule Kaiserhof soll starker Rauch aufsteigen. Die Brandmelder haben Alarm geschlagen. Die Feuerwehren sind nun vor Ort, um zu kontrollieren, woher der Rauch kommt und um einen eventuellen Brand zu löschen. Auf der einen Seite schränkt die italienische Regierung den Sexualkundeunterricht ein, auf der anderen Seite zeigen die Zahlen des ASTAT, dass sich über 80% der Jugendlichen Informationen über Sexualität im Internet beschaffen. Für die Jugendberatungsstelle Young & Direct ist das eine kritische Entwicklung. Vor allem, weil sich die Jugendlichen schwer tun, die Inhalte aus dem Netz kritisch einzuordnen. Dies führe zu Fehlinformationen, unrealistischen Vorstellungen und zusätzlicher Verunsicherung, heißt es von Young & Direct. Sachliche Informationen seien daher umso wichtiger. Es wird nun darauf gehofft, dass in Südtirol auch weiterhin Sexualkundeunterricht ohne Einschränkungen angeboten werden kann. Nach einem Jahr Stillstand soll der Schlachthof in Bozen demnächst wieder aufsperren. Am 1. Juli des letzten Jahres musste der Betrieb zusperren, weil die Anlage veraltet war und keine Sanierungsarbeiten gemacht worden sind. Nun ist das nachgeholt worden. Für 750.000 Euro ist der Schlachthof auf den neuesten Stand gebracht worden. Durchgeführt und überwacht wurden die Arbeiten von der Gemeinde Bozen und vom neuen Konzessionär, dem Viehvermarktungskonsortium. Der Schlachthof in Bozen ist der größte im Land. Damit im Juli die Arbeiten wieder anlaufen können, wird jetzt noch nach Personal gesucht. Das EU-Parlament stimmt heute über Lockerungen für die neue Gentechnik in der Pflanzenzüchtung ab. Der Agrarsektor ist dafür, mit der Genschere können Pflanzen resistenter gemacht werden. Umweltschützer und Verbraucherorganisationen lehnen die Lockerungen dagegen ab. Silke Raffiner von der Südtiroler Verbraucherzentrale sagt:
2: Es gibt auch zahlreiche Änderungsanträge, die eingereicht wurden in den letzten Wochen. Und man wird bei der Abstimmung sehen, ob diese Änderungsanträge Zustimmung finden werden oder nicht. Und davon hängt es dann im Endeffekt ab, ob die Verordnung als Ganzes eine Mehrheit findet oder nicht.
1: Auch die Südtiroler Biobauernverbände lehnen die neuen Regeln ab, denn damit sollen auch Patente auf neue Sorten möglich werden. Und das stärke nur wenige große Konzerne. Wenn das EU-Parlament heute zustimmt, dann tritt die Verordnung in Kraft, denn die EU-Länder haben die neuen Regeln schon gebilligt. Und bei der Fußball-Weltmeisterschaft feiert Österreich sein Comeback mit einem 3:1-Sieg gegen Jordanien. Seit 28 Jahren war Österreich bei keiner Fußball-WM mehr dabei. Nun wird die Rückkehr mit einem Auftaktsieg gefeiert. Und hier in Südtirol ist es schön sonnig. Gleich gibt's noch die aktuellen Temperaturen.
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1: Fast im ganzen Land scheint die Sonne, im Finchgau ziehen aktuell ein paar Wolken durch. Morgen und in den nächsten Tagen bleibt das Wetter schön, an den Nachmittagen kann es ein paar vereinzelte Gewitter geben. Es wird heute noch bis zu 33 Grad heiß. Und jetzt aktuell messen wir in Auer 20 Grad, in Inesien auch, in Schlanders 18 und in Wolkenstein 13 Grad.

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1: Aus der Landesverkehrsmeldezentrale begrüßt Sie Renate Stauder. Auf der Brenner Autobahn in Richtung Süden zwischen Brixen und Klausen LKW-Stau wegen Überlastung. Auf der Schnellstraße Mebo in Richtung Bozen vor dem Siegmundskronach-Tunnel gibt es Stau wegen eines defekten LKWs. Und auf der Mendelbassstraße in Richtung Bozen ab St. Michael-Eppern Kolonnenverkehr und Stau wegen Überlastung. Die Landesstraße Ratschings ist zwischen Jaufensteg und Bichl bis 18 Uhr wegen Asphaltierungsarbeiten gesperrt. Und die Landesstraße Weidburg-Kastelroth ist zwischen der Abzweigung Dissens und der Abzweigung St. Oswald nach Murenabgängen weiterhin gesperrt. Gute Fahrt!
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1: 17. Juni 1972. Fünf als Klempner verkleidete Männer werden in Washington verhaftet, als sie im Hauptquartier der Demokratischen Partei der USA Abhörgeräte installieren. Journalistische Untersuchungen ergaben, dass Präsident Nixon die Bespitzelung des politischen Gegners in Auftrag gegeben hatte. 17. Juni 1953. Einheiten der Nationalen Volksarmee der DDR und sowjetische Truppen schlagen in Berlin einen Volksaufstand nieder. Zu diesem war es gekommen, nachdem Ostberliner Bauarbeiter im Protest gegen die Erhöhung der Arbeitsnormen in den Streik getreten waren. 17. Juni 1944. Als Ergebnis einer Volksabstimmung wird im Königreich Island die unabhängige und parlamentarische Republik ausgerufen. Erster Staatspräsident wurde Svein Björnsson. In Genf wird am 17. Juni 1925 die internationale Waffenhändlerkonferenz beendet. Zum Abschluss unterzeichneten 27 der 40 Teilnehmerstaaten ein Protokoll gegen die Anwendung chemischer und bakteriologischer Waffen. Auf den Bergen Südtirols meldet sich am 17. Juni 1902 der Winter zurück. Es schneit bis auf 1400 Meter herab. 17. Juni 1797. Der persische Schah Mohammed Khayyar wird

0: von einem Diener ermordet. Mit seinem Tod begann der Niedergang der einstigen Großmacht.
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0: 10 vor 10. Und jetzt die Nachrichten.
1: Marling, 34-Jähriger mit Machete unterwegs. Meran, Brand in Hotelfachschule gelöscht. Das Wetter, Sonne und ein paar Wolken. Ich bin Stefanie Terzer. Schönen Vormittag.
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1: In Marling ist jetzt ein 34-jähriger Mann aus Meran wegen illegalem Waffenbesitz angezeigt worden. Den Carabinieri war eine Auseinandersetzung gemeldet worden. Den 34-Jährigen haben sie allerdings alleine angetroffen. Angezeigt wurde er, weil er eine 50 cm lange Machete bei sich getragen hat und nicht erklären konnte, warum. In der Turnhalle der Hotelfachschule Kaiserhof ist heute ein Feuer ausgebrochen. Ein Elektrokasten war in Brand geraten. Warum, ist nicht bekannt. Die Feuerwehren von Meran, Gratsch und Untermais sind noch im Einsatz. Das Feuer konnte mittlerweile aber gelöscht werden. 7 der insgesamt 12 geplanten Gemeinschaftshäuser in Südtirol sind fertig und jenes in Leifers wird heute offiziell eröffnet. In den Häusern sind Ärzte und Ärztinnen untergebracht, außerdem Pflege- und Sozialdienste. Sie sind dazu da, um Krankenhäuser und Hausärzte zu entlasten. Menschen können in die Gemeinschaftshäuser gehen, wenn sie akute, aber nicht lebensgefährliche Beschwerden haben, etwa bei Fieber, Schmerzen oder kleineren Verletzungen. Außerdem werden dort chronisch Kranke betreut, pflegerische Leistungen angeboten und soziale und psychologische Beratungen abgehalten. Die G7-Staaten wollen mehr Druck machen auf Russland, um den Ukraine-Krieg zu beenden. Das erklärten die Staats- und Regierungschefs auf ihrem Gipfeltreffen. Heute am Abschlusstag geht es im französischen Evian zunächst darum, wie trotz der Belastungen durch den Iran-Krieg wieder nachhaltiges Wirtschaftswachstum entstehen kann. Michael Evers berichtet für uns.
2: Dass alle G7-Staaten einschließlich der USA beim Thema Ukraine an einem Strang ziehen, um zu einer Friedenslösung zu kommen, ist ein Erfolg dieses Gipfels hier in Evian. Vorab nämlich gab es noch Zweifel, inwiefern US-Präsident Trump die Europäer auf ihrem Kurs unterstützt. Am letzten Tag des Gipfels geht es jetzt um verlässliche Handelsbeziehungen und einen fairen globalen Wettbewerb. Europa sieht sich in der Klemme zwischen US-Zöllen sowie der Konkurrenz aus China, die seiner Industrie zu schaffen macht.
1: Straßenbahnfahrer in Mailand sollen in einer WhatsApp-Gruppe Bilder von weiblichen Fahrgästen ausgetauscht haben, die von Überwachungskameras aufgenommen wurden. Auch sollen sie in der Chatgruppe dann Kommentare über das Aussehen abgegeben haben. Eine Frau hat in einer Straßenbahn einen dienstfreien Fahrer beobachtet, wie er solche Bilder anschaute. Damit wurde der Fall öffentlich. Die Staatsanwaltschaft von Mailand ermittelt jetzt gegen ein Dutzend Straßenbahnfahrer. Und die Mailänder Verkehrsbetriebe haben eine interne Untersuchung eingeleitet.
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1: Sonne und Wolken teilen sich jetzt den Himmel, vor allem im Finchgau und im Bustertal. Im Rest des Landes ist es meist schön sonnig. Mit den Temperaturen geht's weiter nach oben. Wir messen in Bozen 22 Grad, in Franzensfeste 18, in Sarntal 19 und in Wolkenstein 17 Grad. Morgen und in den Tagen darauf bleibt es sommerlich, allerdings mischen an den Nachmittagen immer ein paar Gewitter mit.
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3: Aus der Landesverkehrsmeldezentrale begrüßt Sie Renate Stauder. Auf der Brennerautobahn in Richtung Süden zwischen Brixen und Klausen LKW-Stau wegen Überlastung. Auf der Schnellstraße Mebo in Richtung Bozen vor dem Siegmundskonach-Tunnel gibt es Stau wegen eines defekten LKWs. Und auf der Mendelbassstraße in Richtung Bozen ab St. Michael-Eppern Kolonnenverkehr und Stau wegen Überlastung. Die Landesstraße Ratschings ist zwischen Jaufensteg und Bichl bis 18 Uhr wegen Asphaltierungsarbeiten gesperrt. Und die Landesstraße Weidburg-Kastelroth ist zwischen der Abzweigung Dissens und der Abzweigung St. Oswald nach Murenabgängen weiterhin gesperrt. Gute Fahrt!
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0: 10 vor 11. 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
1: Anzeige wegen illegalem Waffenbesitz in Marling. EU-Regeln für Schadstoffe in Kosmetika gelockert. Das Wetter ein Mix aus Sonne und Wolken. Ich bin Stefanie Derzer. Schönen Vormittag.
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1: In Marling ist jetzt ein 34-jähriger Mann aus Meran wegen illegalem Waffenbesitz angezeigt worden. Den Carabinieri war eine Auseinandersetzung gemeldet worden, den 34-Jährigen haben sie allerdings alleine angetroffen. Angezeigt wurde er, weil er eine 50 cm lange Machete bei sich getragen hatte und nicht erklären konnte, warum. Der Brandeinsatz in der Hotelfachschule Kaiserhof in Meran ist abgeschlossen. Am Vormittag hatten die Rauchmelder in der Turnhalle Alarm geschlagen. Mehrere Feuerwehren rückten zu dem Einsatz aus. Ein Elektrokasten war in Brand geraten. Warum, ist noch nicht bekannt. Die EU lockert ihre Regeln für Schadstoffe in Lippenstift, Sonnencreme und Co. Künftig darf Kosmetika mit gefährlichen Chemikalien länger auf dem Markt bleiben. Die EU gibt den Herstellern damit mehr Zeit, sich an neue Verbote anzupassen. Es geht um Stoffe, die in größeren Mengen krebserregend, erbgutverändernd oder fortpflanzungsschädigend wirken können. Wenn ein Produkt im Test für Kosmetika für schädlich befunden wurde, darf der Hersteller es für 3 zusätzliche Monate neu auf den Markt bringen und 9 Monate lang bereits hergestellte Waren weiterverkaufen. Lionel Messi hat Argentinien mit 3 Toren zu einem perfekten WM-Auftakt geführt. Messi selbst ist jetzt mit WM-Rekordtorschütze Miroslav Klose gleichgezogen. Uli Reitinger, 16 Tore sind es bis jetzt, Tendenz vermutlich steigend.
2: Also was der mit seinen 38 Jahren hier bei seiner 6. WM im ersten Spiel gezeigt hat, das unterstreicht einmal mehr wirklich seine Extraklasse. Und nach diesem Auftritt muss man einfach davon ausgehen, dass er in den nächsten Spielen Klose überholt und alleiniger WM-Rekordtorschütze wird. Wobei ja noch Mbappé im Nacken sitzt. Der hat ja nach seinen 2 Treffern gegen den Senegal jetzt auch schon 14 WM-Tore geschossen. Also auch dieses Duell der Torjäger verspricht Spannung.
1: Straßenbahnfahrer in Mailand sollen in einer WhatsApp-Gruppe Bilder von weiblichen Fahrgästen ausgetauscht haben, die von Überwachungskameras aufgenommen wurden. Auch sollen sie in der Chatgruppe dann Kommentare über das Aussehen abgegeben haben. Eine Frau hatte in einer Straßenbahn einen dienstfreien Fahrer beobachtet, wie er solche Bilder anschaute. Dadurch wurde der Fall öffentlich. Die Staatsanwaltschaft von Mailand ermittelt jetzt gegen 12 Straßenbahnfahrer. Und die Mailänder Verkehrsbetriebe haben eine interne Untersuchung eingeleitet. Und ganz ungetrübt scheint die Sonne jetzt nicht mehr. Gleich hören Sie mehr zum Wetter.
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1: Es scheint zwar überall im Land die Sonne, stellenweise wird sie aber von ein paar Wolken verdeckt. Die Temperaturen sind angenehm. Wir messen in Deutschenhofen 19 Grad, in Meran 23, in Vilnius 18 und in Wolkenstein auch 18 Grad. Am Nachmittag und am Abend sind vereinzelte Regenschauer möglich. In den nächsten Tagen wird es noch eine Spur heißer und auch die Gewitterneigung steigt an.
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8: Schönen Vormittag aus der Landesverkehrsmeldezentrale. Auf der Mendelbachstraße Richtung Bozen ab St. Michael-Eppern Kolonnenverkehr und Stau wegen Überlastung. Brenner Autobahn Richtung Süden zwischen Sterzing und Brixen LKW-Stau wegen Überlastung. Die Landesstraße Weidburg-Kastelroth ist zwischen der Kreuzung Dissens und der Kreuzung St. Oswald wegen Arbeit nach Murenabgängen gesperrt. Wegen Asphaltierungsarbeiten gesperrt ist die Landesstraße Ratschings zwischen Jaufensteg und Bichl bis 18 Uhr. Gute Fahrt!
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2: 10 vor 12.
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4: Guten Tag, ich bin Wilhelm Schatzer. Die Disco Max in Brixen will zusperren. Wir informieren über die Gründe dafür. Das EU-Parlament entscheidet über die neue Gentechnik, was Bauern- und Verbraucherschützer in Südtirol sagen. Der Club Max in Brixen, die größte und wohl bekannteste Disco Südtirols, droht zuzusperren. Für immer. Gerade ist der Club ja vorübergehend für 15 Tage zu. Quester Ferrari hat das verordnet. Es habe vor der Disco mehrere Schlägereien gegeben und damit sei die öffentliche Sicherheit gefährdet. Nun gibt es noch 4 letzte Veranstaltungen. Ab 5. Juli bleibt der Club dann vorerst geschlossen. Meine Kollegin Marlies Winkler spricht darüber mit dem Betreiber des Club Max, Felix Taschler.
5: Wenn wir jetzt von dieser möglichen Schließung sprechen, wie geht es Ihnen da, Herr Taschler?
6: Ja, natürlich nicht gut. Das ist für uns eine sehr emotionale Entscheidung. Und auch schon mit den Gedanken zu spielen, ist für uns auch schwierig. Seitdem ich 15 Jahre alt bin, tue ich da arbeiten. Jetzt bin ich 37, mit 21 habe ich ihn übernommen. Da hat man sich natürlich fast wie ein Familienbetrieb, den was man selber aufgebaut hat.
5: Sie haben jetzt eben angekündigt, es gibt noch 4 Veranstaltungen. Dann gibt es eben diese angekündigte Pause. Was wird dann passieren? Besteht die Möglichkeit, dass der Club Max für immer zu bleibt?
6: Nach der Schließung vom Questor jetzt, dass wir 15 Tage haben zulassen müssen, das betrifft jetzt genau 3 Wochenenden, das ist jetzt das letzte Wochenende, das wir zulassen müssen, dann war das für uns natürlich zuerst einmal ein Riesenschock überhaupt. Der Grund, warum, weshalb, verstehen wir halt noch nach wie vor nicht ganz. Und wir erstens enttäuscht sein und eins ein bisschen in den Stich gelassen fühlen. Und das ist uns jetzt halt auch gefallen, uns auch von vielen Kollegen mitgekriegt und auch selber gelesen, dass im ganzen Land vorzu einfach Lokale zugesperrt wären, danach wieder aufgesperrt und wieder zugesperrt. Das ist von mir in meinen Augen keine Handhabe. Nicht? So kann dauerhaft Nachtleben nirgends funktionieren und so kann es auch nicht weitergehen.
5: Sie haben eben gesagt, Sie fühlen sich im Stich gelassen. Was wäre konkret wirklich Ihr Wunsch gewesen?
6: Mein Wunsch wäre gewesen, dass man hergeht und sagt, schau, in den letzten Jahren, da waren die 5-6 Vorfälle. Wie können wir da besser zusammenarbeiten, dass wir das in Zukunft verhindern? Sowas wäre interessant für mich gewesen. Nachher denke ich immer, okay, auf der anderen Seite wird von uns verlangt, dass wir volle Kooperation leisten, was ja gut ist, was ja gern tue, ohne weiteres. Aber dass wir danach so schon fast hintergangen wären, ist für mich enttäuschend, ja. Da die Behörden, denke ich, es ist schon eine in ihren Sinn, dass heute so eine Großraumdiskothek wie dieses Max ist, zusperrt.
4: Sagt Felix Taschler, der Betreiber des Club Max. Das Nachtleben liegt auch im Interesse von Landesrat Philipp Achammer. Er sagt, er fände es problematisch, wenn sich Jugendliche irgendwann nur noch zu Hause in Privatkellern treffen können, weil es keine Clubs mehr gibt. Achammer will jetzt einiges in die Wege leiten, damit der Club Max in Brixen nicht für immer schließen muss.
7: Ich habe auch heute vorgeschlagen, dass man sich alle miteinander an einen Tisch setzen muss, Politik, Verbände, Interessensvertretungen und auch Questur und offen reden muss. Was ist zu tun, was kann man tun? Aber als Ziel sollte man schon vor den Augen haben, nicht Betriebe zu schließen generell oder am Ende sagen, ist doch egal, wenn es eine Diskothek weniger geben wird, sondern was ist denn möglich, damit solche Betriebe überhaupt noch arbeiten können?
4: Wann es zu diesem gemeinsamen Gespräch kommen wird, ist noch offen. Wenn es zu keiner Lösung kommt, sperrt der Club Max am 5. Juli zu. Nicht nur vorübergehend, sondern für immer. Das EU-Parlament stimmt heute über die neue Gentechnik ab. Seit 15 Jahren wird schon darüber gesprochen. Jetzt schaut es danach aus, dass es zu einer endgültigen Entscheidung kommt und die Regeln gelockert werden. Alle wichtigen EU-Gremien haben schon zugestimmt. Wenn das Parlament jetzt auch Ja sagt, dann tritt die Verordnung in Kraft. Bei der neuen Gentechnik geht es um ein Verfahren, bei dem Pflanzen verändert werden und zum Beispiel gegen Schädlinge resistent gemacht werden können. Dafür greift man in das Erbgut der Pflanze ein. Im Vergleich zur bisherigen alten Gentechnik überträgt man aber nicht Gene aus anderen Arten. Vielmehr werde hier etwas getan, was durch Kreuzung und herkömmliche Züchtung auch erreicht werden könne, allerdings nicht so schnell und nicht so treffsicher, sagen die Befürworter der neuen Gentechnik. Bauernbundobmann Daniel Gasser sagt, man müsse offen sein für neue Methoden.
0: Man will ja vor allem in Zukunft dann auch Resistenzen gegenüber Krankheiten und so weiter. Und ich glaube, da muss es auch eine Entwicklung geben. Also wir sind nicht für die Gentechnik, aber wir sind klar für neue Züchtungsmethoden. Und da geht es wirklich darum, um unsere Pflanzen zu verbessern. Und ich glaube, da sollte es schon einen Weg geben, dass wir da ein bisschen einen Fortschritt machen. Es geht ja auf der einen Seite auch darum, dann Pflanzenschutzmittel einzusparen. Und wir sind überzeugt, dass das dort schon eine Hilfe sein kann.
4: In anderen Ländern wie USA und China ist die neue Gentechnik schon zugelassen und diese Lebensmittel drängen auf den EU-Markt. Die großen europäischen Pflanzenzüchter und Lebensmittelhersteller befürchten, ohne Lockerung auch bei uns im globalen Wettbewerb zurückzufallen. Auch in Südtirol könne die neue Methode vor allem im Apfelanbau genutzt werden, aber auch bei Marillen, bei der Kirsche und anderen Pflanzen, sagt Gasser. Es gibt aber auch Widerstand, vor allem von Umweltverbänden und Verbraucherschützern. Die Ernährungsberaterin bei der Südtiroler Verbraucherzentrale, Silke Raffainer, sagt, Gentechnik bleibe Gentechnik.
2: Mit Hilfe der neuen Techniken können Änderungen hervorgerufen werden in den Pflanzen oder allgemein im genetischen Material, die über das, was die Natur durch Spontanmutationen bereithält, hinausgehen können. Und deswegen finde ich dieses Narrativ, die neue Gentechnik sei eigentlich keine Gentechnik mehr, nicht korrekt.
4: Deshalb ist Raffainer gegen eine Lockerung der Regeln, wie sie jetzt das EU-Parlament beschließen will. Denn damit würden wir Verbraucher in Zukunft nicht mehr wissen, was herkömmlich gezüchtet wurde und was mit der neuen Gentechnik.
2: Wir wollen weiterhin eine verpflichtende Kennzeichnung der Lebensmittel, die mithilfe dieser Techniken hergestellt werden, am Endprodukt. Wir möchten, dass die Verbraucher und Verbraucherinnen unterscheiden können, ob Lebensmittel gentechnikfrei sind oder ob sie mit diesen neuen Gentechniken erzeugt wurden und dass sie auf Grundlage dieser Transparenz und Information eine bewusste Entscheidung treffen können.
4: Ob diese Kennzeichnungspflicht doch beibehalten wird, wissen wir noch nicht. Linke, Grüne und Sozialdemokraten im EU-Parlament haben das noch gefordert vor der Abstimmung jetzt am Nachmittag.
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4: Ein Mann mit einer Machete hat jetzt den Marling für einen Einsatz der Karabiniere gesorgt. Stefanie Terzer mit den Kurznachrichten.
10: Ja, gerufen wurden die Karabiniere wegen einer Auseinandersetzung. Angetroffen haben sie den 34-jährigen Mann aus Meran, aber alleine. Angezeigt wurde er wegen illegalem Waffenbesitz, weil er eine 50 cm lange Machete bei sich getragen hat und nicht erklären konnte, warum. Heute Vormittag hat es in der Hotelfachschule Kaiserhof in Meran gebrannt. Ein Elektrokasten in der Turnhalle hatte aus noch nicht bekannten Gründen Feuer gefangen. Es hat sich starker Rauch entwickelt und mehrere Feuerwehren mussten zu dem Einsatz ausrücken. Ab morgen sollte in den betroffenen Räumen die schriftliche Maturaprüfung abgehalten werden. 7 der insgesamt 12 geplanten Gemeinschaftshäuser in Südtirol sind fertig und jenes in Leifers ist heute offiziell eröffnet worden. Menschen können in diese Gemeinschaftshäuser gehen, wenn sie akute, aber nicht lebensgefährliche Beschwerden haben, etwa bei Fieber, Schmerzen oder kleineren Verletzungen. Außerdem werden dort chronisch Kranke betreut, pflegerische Leistungen angeboten und soziale und psychologische Beratungen abgehalten. Nach einem Jahr Stillstand soll der Schlachthof in Bozen demnächst wieder aufsperren. Am 1. Juli des letzten Jahres musste der Betrieb zusperren, weil die Anlage veraltet war und keine Sanierungsarbeiten gemacht worden sind. Nun ist das nachgeholt worden. Für 750.000 Euro ist der Schlachthof auf den neuesten Stand gebracht worden. Der Schlachthof in Bozen ist der größte im Land. Damit im Juli die Arbeiten wieder anlaufen können, wird jetzt noch nach Personal gesucht. Straßenbahnfahrer in Mailand sollen in einer WhatsApp-Gruppe Bilder von weiblichen Fahrgästen ausgetauscht haben, die von Überwachungskameras aufgenommen wurden. Eine Frau hatte in einer Straßenbahn einen dienstfreien Fahrer beobachtet, wie er solche Bilder anschaute. Dadurch wurde der Fall öffentlich. Die Staatsanwaltschaft von Mailand ermittelt jetzt gegen ein Dutzend Straßenbahnfahrer.
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10: Die Macher der Foto- und Video-App Snapchat gehen unter die Vorreiter bei Brillen, die digitale Informationen einblenden können. Die Brillen mit dem Namen Specs sollen voraussichtlich im Herbst in den USA, Großbritannien und Frankreich auf den Markt kommen. Knapp 1.900 Euro soll so eine Brille kosten. Dafür kann sie Anweisungen und dazu eine Minikarte Blickfelderträger einblenden. Beim Blick auf einen Automotor zum Beispiel könnte sie markieren, wo Kühlflüssigkeit reingehört. Steuern kann man die Anzeige mit Fingerbewegungen, die Kamera der Brille erkennt. Und an den Börsen in Europa sind DAX und Mittel aktuell leicht ins Minus gerutscht.
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11: Über das Gehalt spricht man nicht gerne, doch das wird sich bald ändern müssen. Am 7. Juni ist die neue EU-Entgelttransparenzrichtlinie in Kraft getreten und bringt nun verbindliche Vorgaben für Arbeitgeber mit sich. Was sich dadurch für Südtiroler Betriebe ändert, darüber sprechen wir mit Luca Filippi, Vize-Generalsekretär der Handelskammer Bozen.
12: Die Unternehmen müssen die Stellenanzeige neu formulieren, also ohne Diskriminierung und ohne Geschlechtsindikation. Weiters müssen die Unternehmen auch Auskünfte an die Mitarbeiterinnen und Mitarbeiter geben. Das heißt, jede Mitarbeiterin hat das Recht zu wissen, wie viel ihr Arbeitskollege mit selben Arbeit verdient. Und ab 7.6.2027 müssen die größeren Unternehmen mit mehr als 250 Angestellte auch einen Report über die sogenannten Entgeltgefälle melden.
11: Die Richtlinie soll den Gender Gap schließen und für mehr Gleichstellung sorgen. Doch was zunächst nach zusätzlichem Aufwand klingt, kann für Unternehmen auch handfeste Vorteile bringen.
12: Die Unternehmen haben auch die Möglichkeit, sich transparenter zu präsentieren. Das heißt, dass die Jungen immer wieder sich mehr Transparenz wünschen. Gerade bei einem Vorstellungskolloquium brauchen sie oder möchten sie mehrere Auskünfte in Bezug auf das Gehalt bekommen. Und das wäre natürlich eine Chance für das Unternehmen, sich transparenter vorzustellen.
11: Gleichstellung beginnt aber nicht erst beim Gehalt, sondern bereits bei der Stellenanzeige. Die Wahl der Worte kann darüber entscheiden, wer sich überhaupt erst angesprochen fühlt und bewirbt.
12: Ja, also die Handelskammer Bozen in Zusammenarbeit mit der Gleichstellungsrätin der Autonomie Provinz Bozen hat die Leitfaden für Stellenanzeige für alle Unternehmen erstellt. Dort haben wir einige Tipps gegeben, damit die Unternehmen wissen, wenn die Stellenanzeige gut ankommen und gesetzesmäßig auch erstellt werden, dann müssen sie diese Leitfaden lesen und umsetzen.
11: Wer mehr zu diesem Thema wissen möchte, die Handelskammer Bozen bietet dazu ein kostenloses E-Learning an. Anmeldung und weitere Infos unter www.wifi.bz.it.
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4: Der Sommer kommt immer mehr in Schwung. Viel Sonne haben wir heute und nur wenige Wolken. Regenschauer gibt's nur vereinzelt am Abend. Die Temperaturen steigen am Nachmittag auf Höchstwerte von 26 bis 33 Grad. Philipp Tatarotti vom Landeswetterdienst, wie geht es in der zweiten Wochenhälfte weiter?
13: Ja, in den kommenden Tagen sorgt ein schwaches Hoch für hochsommerliche, aber nicht ganz stabile Verhältnisse. Vormittags ist es meist strahlend sonnig, in der zweiten Tageshälfte bilden sich dann jeweils ein paar Hitzegewitter, am wahrscheinlichsten sind sie Freitag und Samstag nachmittags. Und dazu wird es heiß, die Temperaturen steigen auf Höchstwerte von 28 bis rund 35 Grad.
4: Das war das Südtirol-Journal Mittagsmagazin. Ich bin Wilhelm Schatzer, ich wünsche Ihnen einen schönen Nachmittag. Auf Wiederhören.
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14: Aus der Landesverkehrsmeldezentrale begrüßt Sie Karin Unterhofer. Auf der Brenner Autobahn gibt es in Fahrtrichtung Süden zwischen Sterzing und Brixen Lkw-Stau wegen Überlastung. Und auch auf der Überritscher Straße in Fahrtrichtung Bozen ab dem Billhof gibt es Kolonnenverkehr wegen Überlastung. Auf der Finchgauer Stadtstraße zwischen Latsch und Schlanders staut es in beiden Fahrtrichtungen wegen Arbeiten. Und auf der Gardertaler Stadtstraße zwischen Zwischenwasser und Bikolain kommt es zu zeitweiligen Sperren bis zu 30 Minuten bis 17 Uhr wegen Arbeiten. Allen, die unterwegs sind, gute Fahrt!
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0: 10 vor 1.
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2: Über 1 Million Altreifen hier bei uns entsorgt. Schüsse auf Yacht im Ärmelkanal sorgt für Diskussionen. Und es ist sonnig und warm. Ich bin Gunde Bichler. Grüß Gott.
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2: Pünktlich zweimal im Jahr stapeln sich in den Autowerkstätten die Altreifen, nämlich immer dann, wenn beim Auto ein Reifenwechsel ansteht. Diese Altreifen müssen fachgerecht entsorgt werden von eigenen Firmen. Und jetzt ist der neue Jahresbericht da. Voriges Jahr sind mehr als 1,3 Millionen Kilo Altreifen in Südtirol und im Trentino gesammelt worden. Das ist ein Plus von über 30% im Vergleich zum Jahr davor. Die eingesammelten Altreifen werden in Spezialanlagen aufbereitet. Gummi, Stahl und Textilfasern werden getrennt. Das Gummi wird zu Granulat verkleinert und im Bausektor verwendet, aber auch in Sportanlagen, Dämmstoffen und Asphalt. Für Autofahrer in Brunegg heißt es aufgepasst. Ab sofort gilt im ganzen Stadtgebiet Tempo 30, auch in den bisherigen 40er-Zonen, etwa in der Andreas-Hofer-Straße, in der Dante-Straße und Michael-Pacher-Straße. Mit Tempo 30 im ganzen Stadtgebiet will die Gemeinde mehr Sicherheit und Lebensqualität, aber auch mehr Rücksichtnahme erreichen. Ein niedrigeres Tempo bedeutet nämlich nicht nur weniger Verkehrsunfälle, sondern auch ruhigere Straßen und weniger Lärm, sagt Verkehrsstadtrat Niederkofler. Ein russisches Kriegsschiff hat im Ärmelkanal Warnschüsse abgegeben auf eine Yacht, die unter britischer Flagge gefahren ist. Damit sollte ein Zusammenstoß der beiden Schiffe verhindert werden. Das teilen das russische und das britische Verteidigungsministerium mit. Verletzt wurde niemand. Der Vorfall sorgt jetzt aber für Spekulationen. Das britische Rentnerpaar, das auf der Yacht war, hat nämlich inzwischen der Darstellung von Russland widersprochen. Philipp Detlefs berichtet aus London.
3: Das Paar war mit seinem Segelboot auf dem Weg von England nach Frankreich, als es sich dem russischen Kriegsschiff bis auf 500 Meter näherte. Die Segler betonten, sie hätten sofort auf die Warnsignale reagiert und gedreht. Doch kurz darauf wurden Schüsse aus Handfeuerwaffen in die Luft gefeuert. Aus Moskau hieß es, die Yacht habe mehrere Kontaktversuche ignoriert und sei immer näher gekommen. Das britische Außenamt folgt der russischen Darstellung. Britische Medien spekulieren hingegen über eine kalkulierte Provokation von russischer Seite.
2: Papst Leo spricht sich gegen die sogenannte Remigration von Einwanderern aus. Das sei keine christliche Antwort, sagte der Papst heute in seiner Sommerresidenz Castel Gandolfo. Zu sagen, diesen Migranten schicken wir wieder nach Hause, ist so, als ob wir das Problem einfach vom Hals haben wollen, sagt der Papst über das Konzept, das von verschiedenen rechtspopulistischen Parteien in Europa und auch hier bei uns in Südtirol vertreten wird. Und die Wochenmitte ist schön sonnig und wird warm. Gleich hören Sie mehr zu den Temperaturen.
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2: Mit viel Sonnenschein geht's durch den Mittwoch. Allerdings haben sich inzwischen einige dicke Quellwolken über Südtirol gebildet, die die Sonne immer wieder verdecken. Trotzdem steigen die Temperaturen an. 26 bis 33 Grad werden es heute noch. Jetzt zum Mittag messen wir 27 Grad in Auer, 28 in Gargazon, 20 in Hintermatel und 19 Grad in Kovara und Antholz. Am Abend sind einzelne Regenschauer möglich. Morgen Donnerstag geht es sonnig und hochsommerlich warm weiter mit Werten bis zu 34 Grad.
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7: Aktuelle Meldungen aus der Landesverkehrsmeldezentrale. Bei einer Autobahn. Richtung Norden zwischen Brix und dem Brenner. Abschnittsweise Kolonnenverkehr und Stau wegen des defekten LKWs. Und in Richtung Süden zwischen Brenner und Sterzing, LKW-Stau wegen Überlastung. Auf der Gardertaler Staatsstraße zwischen Zwischenwass und Bikolain, zeitweilige Sperren bis zu 30 Minuten bis 17 Uhr wegen dringender Arbeiten. Die Landesstraße Weidburg-Kastelroth ist zwischen der Kreuzung Dissens und der Kreuzung St. Oswald wegen Arbeit nach Mondabgängen gesperrt. Gute Fahrt!
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1: Grüß Gott und schönen Mittag. Vom Wetterdienst begrüßt Sie Philipp Tartarotti. Der heutige Nachmittag verläuft überwiegend sonnig mit ein paar Quellwolken, aus denen vereinzelt auch ein kurzer Regenschauer möglich ist. Dazu wird es sommerlich warm, die Temperaturen steigen auf 26 bis 33 Grad, auf den Bergen in 2000 Metern gibt es 16, in 3000 Metern 6 Grad. Und auch in den nächsten Tagen sorgt ein schwaches Hoch für hochsommerliche, aber nicht ganz stabile Verhältnisse. Vormittags ist es meist strahlend sonnig, in der zweiten Tageshälfte bilden sich dann jeweils ein paar Hitzegewitter. Am wahrscheinlichsten sind sie am Freitag und Samstag nachmittags. Und es wird noch heißer, die Temperaturen erreichen Höchstwerte von 28 bis rund 35 Grad.
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1: EU-Parlament stimmt für neue Gentechnik. Bruneck führt überall in der Stadt Tempo 30 ein. Und Sonne und Wolken wechseln sich ab. Ich bin Gunde Bichler. Grüß Gott.
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1: In Europa kommt jetzt die neue Gentechnik. Das Europaparlament hat zu Mittag dafür gestimmt. Es war die letzte Abstimmung. Alle anderen EU-Gremien haben die Lockeren schon vorher genehmigt. Die neue Gentechnik greift in das Erbgut von Pflanzen ein. Im Vergleich zur bisherigen Gentechnik überträgt man aber nicht Gene aus anderen Arten. Befürworter sagen, mit dieser neuen Methode werde schneller erreicht, was durch Kreuzung und herkömmliche Züchtung auch möglich ist. Unter anderem können Pflanzen resistenter gemacht werden gegenüber Schädlingen. Bauernbundobmann Daniel Gasser sagt, man sei offen für neue Methoden.
2: Da geht es wirklich darum, unsere Pflanzen zu verbessern. Und ich glaube, da sollte es schon einen Weg geben, dass wir da ein bisschen einen Fortschritt machen. Es geht ja auf der einen Seite auch darum, dann Pflanzenschutzmittel einzusparen. Und wir sind überzeugt, dass das dort schon eine Hilfe sein kann.
1: Umweltverbände und Verbraucherschützer allerdings kritisieren die Lockerungen für diese neue Gentechnik. Nicht so schnell fahren heißt es ab sofort für Autofahrer in Bruneck. Es gilt nämlich im ganzen Stadtgebiet Tempo 30, auch in den bisherigen 40er-Zonen. Also in der Andreas-Hofer-Straße, in der Dante-Straße und Michael-Pacher-Straße. Mit Tempo 30 im ganzen Stadtgebiet will die Gemeinde mehr Sicherheit und Lebensqualität, aber auch mehr Rücksichtnahme erreichen, sagt Verkehrsstadtrat Niederkofler. Ein niedrigeres Tempo bedeutet nämlich nicht nur weniger Verkehrsunfälle, sondern auch ruhigere Straßen und weniger Lärm. Pünktlich zweimal im Jahr stapeln sich in den Autowerkstätten die Altreifen, nämlich immer dann, wenn beim Auto ein Reifenwechsel ansteht. Diese Altreifen müssen fachgerecht entsorgt werden, dafür gibt es eigene Firmen. Und jetzt ist der neue Jahresbericht da. Voriges Jahr sind mehr als 1,3 Millionen Kilogramm Altreifen in Südtirol und im Trentino gesammelt worden. Das ist um ein Drittel mehr als im Jahr davor. Die eingesammelten Altreifen werden in Spezialanlagen aufbereitet. Das Gummi wird zu Granulat verkleinert und im Bausektor verwendet, aber auch in Sportanlagen, Dämmstoffen und Asphalt. Kinder sollen so früh wie möglich an Bücher und ans Lesen herangeführt werden, schon die ganz Kleinen. Das will das Land erreichen mit gezielter Leseförderung. Es ist die Aktion Bookstart. Das Landesamt für Bibliotheken hat jetzt ein Seminar veranstaltet für Bibliotheksmitarbeiterinnen. 20 haben den Kurs abgeschlossen. Sie werden künftig in ihren Bibliotheken Leseförderung für die Allerkleinsten und deren Familien anbieten. Und mit Sonnenschein und dicken Wolken geht's durch die Wochenmitte. Gleich hören Sie mehr zum Wetter.
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1: Sonnig und freundlich ist es in Südtirol. Allerdings scheint die Sonne nicht ungetrübt. Dicke Wolken sind nämlich aufgezogen. Gegen Abend sind einzelne Regenschauer möglich. Von Stunde zu Stunde wird es wärmer. 28 Grad messen wir momentan in Kaltern, 25 in Sarnt, 21 in Taufers, 24 in St. Walburg und 23 Grad in Vilnius. Morgen Donnerstag geht es schön sonnig weiter und es wird noch wärmer. Bis zu 34 Grad sind möglich.
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5: Karin Unterhofer aus der Landesverkehrsmeldezentrale. Auf der Brenner Autobahn in Fahrtrichtung Norden zwischen Sterzing und dem Brenner LKW-Stau wegen eines defekten LKWs, auch für den Leichtverkehr, kann es zu Behinderungen kommen. Auf der Gardataler Stadtstraße zwischen Zwischenwasser und Bicolain zeitweilige Sperren bis zu 30 Minuten bis 17 Uhr wegen Arbeiten. Und die Landesstraße Weidbruck-Kastelroth ist zwischen der Abzweigung Disenz und der Abzweigung St. Oswald nach Murnabgängen gesperrt. Gute Fahrt!
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0: 10 vor 3. Und jetzt die Nachrichten.
1: Neue Gentechnik kommt, Skepsis bleibt. Kampf dem Liegestuhlchaos. Griechenland kontrolliert jetzt mit Drohnen. Und es ist sonnig und warm. Ich bin Gunde Wichler. Schönen Mittwochnachmittag.
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1: Das EU-Parlament hat zu Mittag die Einführung der neuen Gentechnik beschlossen. Mit dieser Methode können Pflanzen verbessert werden, ähnlich wie mit der herkömmlichen Züchtung, nur schneller. Das sagen die Befürworter. Verbraucherschützer kritisieren allerdings, dass es sich immer noch um Gentechnik handelt. Damit wissen wir also nicht mehr, was herkömmliche Sorten sind und was gentechnisch veränderte. Dazu Silke Raffiner, sie ist Ernährungsberaterin bei der Südtiroler Verbraucherzentrale.
2: Mit Hilfe der neuen Techniken können Änderungen hervorgerufen werden in den Pflanzen oder allgemein im genetischen Material, die über das, was die Natur durch spontane Mutationen bereithält, hinausgehen können. Und deswegen finde ich dieses Narrativ, die neue Gentechnik sei eigentlich keine Gentechnik mehr, nicht korrekt.
1: Nach der Genehmigung im EU-Parlament heute können die Lockerungen für die neue Gentechnik bald in Kraft treten. Und das Europaparlament hat heute auch das Abschiebegesetz beschlossen. Es macht schnellere Rückführungen von Menschen aus Staaten außerhalb Europa möglich, wenn sie sich illegal hier aufhalten. Auch Rückführungszentren können gebaut werden. Italien hat ja schon 2 solche Zentren in Albanien. Sie waren nur kurze Zeit offen, dann aber haben Richter immer wieder die Unterbringung von Flüchtlingen dort als rechtswidrig angesehen. Beim Zugverkehr in Südtirol gibt es heute wieder einige Probleme. Im Wipptal hat ein defekter Güterzug die Bahnstrecke blockiert. Außerdem gibt es zwischen Franzensfeste und Sterzing eine Signalstörung. Beides zusammen bringt den Zugfahrplan gehörig durcheinander. Es gibt Verspätungen und Ausfälle bis nach Meran. Und im Pustertal gibt es ebenfalls eine Zugstörung, deshalb fallen auch hier viele Züge aus. Griechenland will bei der Kontrolle von Stränden künftig stärker auf Drohnen- und Satellitenbilder setzen. Verstöße wie das illegale Aufstellen von Liegen und Sonnenschirmen sollen künftig auch mit Bildmaterial aus der Ferne festgestellt werden können. Grundsätzlich gibt es in Griechenland keine Privatstrände. Außerdem darf maximal 1/3 des Strandes mit Liegestühlen zu kommerzieller Nutzung belegt sein. Weil es aber so viele Strände gibt, ist die Kontrolle vor Ort kaum möglich. Bei Verstößen sind hohe Geldstrafen vorgesehen. Und viel Sonnenschein und ein paar dicke Wolken haben wir heute. Gleich gibt's mehr zum Wetter.
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1: Das ist ein schöner und sommerlicher Junitag heute. Sonne und dicke Wolken wechseln sich ab. Später sind einzelne Regenschauer möglich. Und die Sonne hat aufgewärmt. 30 Grad messen wir in Burgstall, 26 in Oberfintel, 20 am Carapaz, 25 Grad in Jenesen und 24 in Flersch. Morgen Donnerstag geht es weiter mit viel Sonne und einigen Wolken. Gegen Abend sind wieder Wärmegewitter möglich. Und es wird noch wärmer. 30 bis 34 Grad werden es.
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5: Karin Unterhofer aus der Landesverkehrsmeldezentrale. Auf der Brenner Autobahn in Fahrtrichtung Norden zwischen Sterzing und dem Brenner LKW-Stau wegen eines defekten LKWs, auch für den Leichtverkehr, kann es zu Behinderungen kommen. Auf der Gardataler Stadtstraße zwischen Zwischenwasser und Bicolain zeitweilige Sperren bis zu 30 Minuten bis 17 Uhr wegen Arbeiten. Und die Landesstraße Weitburg-Kastelroth ist zwischen der Abzweigung Disenz und der Abzweigung St. Oswald nach Murnabgängen gesperrt. Gute Fahrt!
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0: 10 vor 4. Und jetzt die Nachrichten.
1: Neue Gentechnik und Abschiebezentren in der EU zugelassen. Griechenland geht gegen überfüllte Strände vor. Und Sonne und Wolken wechseln sich ab. Ich bin Gunde Bichler. Guten Nachmittag.
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1: In Europa ist jetzt neue Gentechnik bei der Züchtung von Pflanzen erlaubt. Das EU-Parlament hat heute dafür gestimmt. Weil die Mitgliedsländer schon Ja gesagt haben, können die Regeln in Kraft treten. Neue Verfahren fallen damit nicht mehr unter die strengen Regeln für gentechnisch veränderte Pflanzen. Der Bauernbund hier bei uns begrüßt die neue Gentechnikverordnung. Konsumentenschützer dagegen lehnen sie ab. Sie sagen, es fehle eine Pflicht zur Kennzeichnung. Und das EU-Parlament hat heute auch das Abschiebegesetz beschlossen. Es macht schnellere Rückführungen von Menschen aus Staaten außerhalb Europa möglich, wenn sie sich illegal hier aufhalten. Auch Rückführungszentren können gebaut werden. Italien hat ja schon zwei solche Zentren in Albanien. Sie waren nur kurze Zeit offen, dann aber haben Richter immer wieder die Unterbringung von Flüchtlingen dort als rechtswidrig angesehen. Beim Zugverkehr in Südtirol gibt es heute wieder einige Probleme. Im Wipptal hat ein defekter Güterzug die Bahnstrecke blockiert. Außerdem gibt es zwischen Franzensweste und Sterzing eine Signalstörung. Beides zusammen bringt den Zugfahrplan gehörig durcheinander. Es gibt Verspätungen und Ausfälle bis nach Meran. Und im Bustertal gibt es ebenfalls eine Zugstörung, deshalb fallen auch hier viele Züge aus. Und jetzt nach Griechenland. Das Land geht stärker gegen das Liegestuhlchaos an Stränden vor. Griechenland will bei der Kontrolle von Stränden künftig mehr auf Drohnen und Satellitenbilder setzen. Das steht in einem neuen Gesetz, das jetzt im Parlament diskutiert wird. Takis Tsafos ist in Athen.
2: Für Strandbarbesitzer in Griechenland heißt es künftig, nicht nur die Gäste im Blick behalten, sondern auch den Luftraum. Drohnen sollen kontrollieren, ob zu viele Liegestühle und Sonnenschirme aufgestellt werden, wer seinen Strandabschnitt etwas zu großzügig möbliert, könnte statt voller Kasse bald eine saftige Rechnung vom Staat bekommen. Und während die Urlauber irgendwann unter dem Sonnenschirm einschlafen, macht die Drohne keine Siesta.
1: Und noch zum Sport. Fußball. Der FC Südtirol bekommt einen neuen Sportdirektor. Es ist der 30-jährige Matteo Lovisa. Er löst den bisherigen Sportdirektor Paolo Bravo ab. Lovisa hat jetzt einen 3-Jahres-Vertrag unterschrieben. Er war die vergangenen 3 Jahre beim Serie B-Club Juve Stabia. Und Sonnenschein und dicke Wolken bringt uns die Wochenmitte. Gleich gibt's die weiteren Aussichten.
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1: So richtig kann sich die Sonne heute nicht durchsetzen in Südtirol. Es sind dicke Wolken aufgezogen. Die Temperaturen sind aber richtig sommerlich. In Deutschnofen messen wir 23 Grad, in Algund 31, am Ritten 28, in Brax 22 und in Sulden 20 Grad. Einzelne Regenschauer können heute auch noch dabei sein. Sonnig und warm geht es morgen Donnerstag weiter mit dickeren Wolken und einzelnen Wärmegewittern gegen Abend.
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6: Schönen Nachmittag aus der Landesverkehrsmeldezentrale, wünscht Renate Stauder. Auf der Gadachtaler Staatsstraße zwischen Zwischenwasser und Bikolain kommt es bis 17 Uhr zu zeitweiligen Sperren bis zu 30 Minuten wegen Arbeiten. Die Landesstraße Ratschings ist zwischen Jaufenstück und Bichl bis 18 Uhr wegen Asphaltierungsarbeiten gesperrt. Und die Landesstraße Weidbruck-Kastlot ist zwischen der Abzweigung Dissens und der Abzweigung St. Oswald nach Murenabgängen weiterhin gesperrt. Gute Fahrt!
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0: 10 vor 5. Und jetzt die Nachrichten.
1: Alles beim Alten. Identitätskarten aus Papier bleiben gültig. Neues Gemeinschaftshaus in Leifers offen. Gesundheitsversorgung am Wohnort. Und immer mehr Wolken ziehen auf. Ich bin Gunde Bichler. Guten Nachmittag.
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1: Jetzt also doch, die Identitätskarten aus Papier bleiben weiter gültig und zwar bis zu ihrem Ablaufdatum. Ursprünglich wären alle diese Ausweise ab 3. August verfallen. Weil es die Gemeinden aber nicht schaffen, bis dahin alle Ausweise zu erneuern, hat die Regierung in Rom jetzt beschlossen, dass die alten Ausweise noch verwendet werden können. Allerdings nur für bestimmte Zwecke, etwa für Behördengänge. Noch ist nicht klar, ob der Papierausweis auch für Fahrten ins Ausland gültig ist. Nach und nach öffnen in Südtirol die Gemeinschaftshäuser für die medizinische Versorgung der Menschen vor Ort. Heute ist das neue Haus in Leifers feierlich eröffnet worden. Darin sind Arztpraxen, Ambulatorien und Sozialsprengel untergebracht, außerdem Mütter- und Hebammenberatungsstelle. Vor allem Menschen mit chronischen Erkrankungen sollen in dem neuen Gemeinschaftshaus in Leifers betreut werden, sagt Gesundheitslandesrat Hubert Messner.
2: Aber auch im Rahmen eines Ambulatoriums für kleine Dringlichkeiten, dass die Patienten wohnortnah, vernetzt, am richtigen Ort behandelt werden und damit nicht in erste Hilfe nach Bozen müssen.
1: Das können etwa Grippesymptome sein, Rückenschmerzen und leichte Verletzungen. Insgesamt entstehen in Südtirol 12 Gemeinschaftshäuser. Und jetzt zur Brennerbahnlinie. Da haben heute ein defekter Zug und eine technische Störung bei Franzensfeste für Chaos gesorgt. Viele Züge sind ausgefallen oder waren mit großer Verspätung unterwegs. Jetzt ist die Störung behoben, die Züge fahren wieder. Trotzdem kommt es noch zu Verzögerungen, bis sich die Lage normalisiert. Im Bustertal dagegen kommt es wegen einer Störung weiterhin zu Ausfällen und Verspätungen. In Bozen hat die Polizei 3 Männer festgenommen wegen schwerer Körperverletzung. In einer Flüchtlingsunterkunft im Stadtteil Gries ist es zuvor zu einer Schlägerei unter Asylsuchern gekommen, nachdem unter mehreren Bewohnern ein heftiger Streit entstanden ist. Die Polizisten haben den Streit geschlichtet, die Männer mussten von den Sanitätern medizinisch versorgt werden. 3 von ihnen sind anschließend festgenommen und ins Bozner Gefängnis gebracht worden. Und noch zum Sport. Fußball. Der FC Südtirol bekommt einen neuen Sportdirektor. Es ist der 30-jährige Matteo Lovisa. Er löst den bisherigen Sportdirektor Paolo Bravo ab. Lovisa hat jetzt einen 3-Jahres-Vertrag unterschrieben. Er war die vergangenen 3 Jahre beim Serie B-Club Juve Stabia. Und die Wolken überwiegen, die Sonne tut sich schwer. Wie es mit dem Wetter weitergeht, das hören Sie gleich.
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1: Kein leichtes Spiel mehr für die Sonne. Dicke Wolken sind über Südtirol aufgezogen. Momentan ist es überall trocken. Später können sich einzelne Regenschauer und Wärmegewitter bilden. Die Temperaturen sind angestiegen. 30 Grad hat es in Naturns, 29 in St. Martin im Passaia, 26 in Sterzing, 32 in Salurn und 22 Grad in Therenden. Morgen Donnerstag geht es so ähnlich weiter mit Sonne und dickeren Wolken gegen Abend wieder einzelnen Gewittern. Und es wird noch wärmer, bis zu 34 Grad erwarten wir.
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6: Karin Unterhofer aus der Landesverkehrsmeldezentrale. Von Südtirols Hauptdurchzugsstraßen liegen uns momentan keine Störungsmeldungen vor. Die Landesstraße Weidbruck-Kastelrott ist zwischen der Abzweigung Disenz und der Abzweigung St. Oswald nach Murnabgängen gesperrt. Weiterhin eine gute Fahrt.
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0: 10 vor 6. Und jetzt die Nachrichten.
1: Motorradfahrer stirbt bei Unfall am Penzer Joch. Identitätskarten aus Papier bleiben gültig. Und viele Wolken und zwischendurch Sonne haben wir. Ich bin Gunde Bichler. Guten Abend.
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1: Schon wieder ist es am Penzer Joch zu einem tödlichen Motorradunfall gekommen. In einer der letzten Kurven auf Sarntaler Seite sind gegen 5:30 Uhr zwei Motorräder zusammengeprallt. Ein Motorradfahrer ist tödlich verletzt worden, der andere musste vom Notarzt reanimiert werden. Vor Ort sind Rettungskräfte, Rettungshubschrauber und Freiwillige Feuerwehr Penz. Erst vorgestern ist am Penzer Joch auf Sterzinger Seite ein Motorradfahrer aus Tschechien tödlich verunglückt. Die größte Disco in Südtirol, der Club Max in Brixen, droht damit zuzusperren. Aktuell ist der Club ja für 15 Tage zu. Das hatte Polizeichef Ferrari verordnet, weil es vor dem Club zu Schlägereien gekommen sein soll. Die Schließung bedeutet einen wirtschaftlichen Schaden für den Club, sagt der Betreiber Felix Daschler. Er ist auch emotional sehr betroffen und sagt, so könne es nicht weitergehen. Er schlägt deshalb eine Aussprache mit Politikern und Behörden vor.
3: Das wäre ein Wunsch von mir, dass das geschieht, dass vielleicht auch sich die Politik einschaltet und dass man auf einen gemeinsamen Tisch kommt. Sollte wirklich nichts passieren und weiterhin einfach blindlings überall im ganzen Land die Lokale zugesperrt werden und wir total ignoriert werden, dann werden wir mit der Überlegung eben konkret werden und wahrscheinlich unseren Betrieb schließen.
1: Im Club Max sind noch 4 letzte Veranstaltungen geplant. Ab 5. Juli bleibt er dann vorerst geschlossen. Die Identitätskarten aus Papier bleiben weiter gültig und zwar bis zu ihrem Ablaufdatum. Ursprünglich wären alle diese Ausweise am 3. August verfallen. Weil es die Gemeinden aber nicht schaffen, bis dahin alle Ausweise zu erneuern, hat die Regierung in Rom jetzt beschlossen, dass die alten Ausweise noch verwendet werden können. Allerdings nur für bestimmte Zwecke, etwa für Behördengänge. Noch ist nicht klar, ob der Papierausweis auch für Fahrten ins Ausland gilt. In Südtirol öffnen immer mehr Gemeinschaftshäuser für die Gesundheitsversorgung direkt am Wohnort. Heute ist das neue Haus in Leifers feierlich eröffnet worden. Darin sind Krankenpflege- und Hauspflegedienst untergebracht, aber auch Ambulatorien für Blutabnahme und vieles mehr. Und es gibt ein Ambulatorium für kleine Dringlichkeiten. An dieses können sich die Menschen wenden bei gesundheitlichen Beschwerden, die nicht lebensbedrohlich sind, etwa Grippesymptome und kleinere Verletzungen. Das neue Gemeinschaftshaus ist wichtig für Leifers, sagt Bürgermeister Giovanni Seppi.
4: Wir sind ja die 4. Stadt von der Bevölkerung her, Südtirol, und das aktuelle Sozialsprengel war viel zu klein und diente nicht mehr alle Dienste oder hatte nicht mehr alle Möglichkeiten, die Dienste, die die Bevölkerung inzwischen verlangt, abzudecken.
1: Insgesamt 12 dieser Gemeinschaftshäuser wird es im ganzen Land geben. Bezahlt werden sie mit Geld aus dem staatlichen Wiederaufbaufonds. Und mit Sonne und Wolken geht's in den Feierabend. Die Aussichten für morgen hören Sie gleich.
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1: Sonne und Wolken im Wechsel gibt's heute. Es ist trotzdem freundlich und warm. 21 Grad hat's in Wolkenstein, 23 in Doblach und Taufers im Münstertal und 25 Grad in Welschnofen und Völs. Einzelne Regentropfen können heute noch fallen. Morgen Donnerstag geht es weiter mit Sonne und Wolken im Wechsel und gegen Abend einzelnen Wärmegewittern. Und die Sonne wärmt noch weiter auf, bis zu 34 Grad werden es.
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8: Hier ist die Landesverkehrsmeldezentrale. Auf der Schnellstraße Mebo bei der Umfahrung von Meran gibt es eine Nachtsperre von 19 Uhr bis 6 Uhr wegen Wartungsarbeiten. Die Umleitung erfolgt vor Ort. Die Landesstraße Waldburg-Kastelroth ist zwischen der Kreuzung Dissens und der Kreuzung St. Oswald wegen Arbeit nach Murenabgängen gesperrt. Allen unterwegs, gute Fahrt!
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0: 10 vor 7. Und jetzt die Nachrichten.
1: Club Max könnte für immer schließen. Tödlicher Motorradunfall am Penzer Joch. Und morgen geht es weiter mit Sonne und Wolken. Ich bin Gunde Bichler. Guten Abend.
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1: Keine Musik und auch keine Party vorerst im Club Max in Brixen. Der Polizeichef hatte ja eine zweiwöchige Schließung angeordnet, weil es vor dem Club zu mehreren Vorfällen mit Gewalt gekommen sein soll. Der Betreiber der Disco, Felix Daschler, sagt allerdings, die Schließung bedeute einen finanziellen Schaden und er droht damit, den Club für immer zuzusperren. Landesrat Philipp Achammer findet es schade, wenn sich Jugendliche irgendwann nur noch zu Hause in privaten Kellern treffen können zum Feiern, weil es keine Clubs mehr gibt. Er schlägt deshalb Gespräche vor.
3: Als Ziel sollte man schon vor den Augen haben, nicht Betriebe zu schließen generell oder am Ende sagen, ist doch egal, wenn es eine Diskothek weniger geben wird, sondern was ist denn möglich, damit solche Betriebe überhaupt noch arbeiten können.
1: Vorerst finden noch 4 Veranstaltungen im Club Max statt, dann macht er eine Pause, um zu sehen, ob und wie es weitergehen kann. Am Penzer Joch ist wieder ein Motorradfahrer bei einem Unfall ums Leben gekommen. Er ist gegen 4:30 mit seinem Motorrad auf der Passstraße mit einem anderen Motorrad zusammengeprallt und tödlich verletzt worden. Der andere Fahrer musste vom Notarzt reanimiert werden. Vor Ort sind Rettungskräfte, Rettungshubschrauber und Freiwillige Feuerwehr Penz. Erst vorgestern ist am Penzer Joch auf Sterzinger Seite ein Motorradfahrer aus Tschechien tödlich verunglückt. Eigentlich sollten die Identitätskarten aus Papier im August abgeschafft werden. Jetzt bleiben sie aber weiter gültig und zwar bis zu ihrem Ablaufdatum. Das hat die Regierung in Rom beschlossen. Und zwar deshalb, weil es die Gemeinden nicht schaffen, bis Anfang August alle Ausweise zu erneuern und elektronische auszustellen. Die alten Ausweise bleiben allerdings nur für bestimmte Zwecke, etwa für Behördengänge. Noch ist nicht klar, ob der Papierausweis auch für Fahrten ins Ausland gültig ist. Im Supermarkt dürfen künftig genveränderte Lebensmittel ohne spezielle Kennzeichnung liegen. Das hat das EU-Parlament heute beschlossen. Die Regeln sollen in 2 Jahren gelten. Dieter Ebeling in Brüssel, was bedeutet das jetzt genau für uns?
4: Also für die Verbraucher bedeutet das erstmal, wenn sie ganz sicher keine gentechnisch veränderten Lebensmittel kaufen wollen, dann müssen sie Bioprodukte kaufen. Die sollen garantiert ohne Gentechnik sein. Und künftig gibt es dann 2 Kategorien. Bei einer begrenzten Zahl von gentechnischen Veränderungen bei Pflanzen sind keine Kennzeichnungen nötig. Wenn es eine größere genetische Veränderung gibt, dann müssen diese Produkte wie bisher gekennzeichnet sein.
1: Die Abschiebezentren für Flüchtlinge bleiben gültig. Auch das hat das EU-Parlament heute beschlossen. Schnellere Rückführungen von Menschen aus Staaten außerhalb Europas sind damit möglich, wenn sie sich illegal hier aufhalten. Italien hat ja schon 2 solche Zentren in Albanien. Und jetzt fühlt sich Ministerpräsidentin Meloni bestätigt in ihrer Linie. Sie sagt, durch die Abschiebezentren könnten Migranten ohne Bleiberecht schneller in ihre Heimat zurückgebracht werden. Und auch morgen wird es sonnig, aber nicht ganz stabil. Gleich hören Sie mehr dazu.
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1: Mit viel Sonnenschein geht's auch morgen Donnerstag weiter. Allerdings halten sich nach wie vor einige dicke Wolken über Südtirol. Sie bringen gegen Abend einzelne Regenschauer und Wärmegewitter. Die Sonne wärmt wieder kräftig auf. 30 bis 34 Grad erwarten wir. Jetzt am Feierabend ist es noch angenehm zum Draußensitzen. Wir messen noch 32 Grad in Bozen, 29 in Meran, 27 in Brixen und 25 in Bruneck und Sterzing.
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9: Hier ist die Landesverkehrsmeldezentrale mit Renate Stauder. Guten Abend. Die Penzer Jochstraße ist im Bereich der Passhöhe nach einem Unfall gesperrt. Wegen Wartungsarbeiten sind auf der Pustertaler Straße heute Nacht von 21 Uhr bis 5 Uhr folgende Tunnels gesperrt. Die Umfahrung von Mühlbach, der Tunnel Sonnenburg und die Südumfahrung von Bruneck. Und von 20 Uhr bis 5 Uhr die Umfahrung von Welsberg und die Umfahrung von Niederdorf. Der Verkehr wird örtlich umgeleitet. Und auf der Mebo ist der Umfahrungstunnel von Meran wegen Wartungsarbeiten von 19 Uhr bis 6 Uhr gesperrt. Auch hier gibt es eine örtliche Umleitung. Die Landesstraße Waldburg-Kastelroth ist zwischen der Abzweigung Dissens und der Abzweigung St. Oswald nach Murenabgängen weiterhin gesperrt. Gute Fahrt!
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